0: Pantalla.
1: Pantalla.
0: Pantalla. Revista de cine.
2: Na, warst du wieder fleißig?
3: Morgen soll ich ein Stück Butter haben.
4: Mein Gott, wenn wir jetzt noch Weißbrot und Honig hätten.
5: Rüstung auf 50 Kilometer vor Berlin.
6: Was tut man, Stittler, sein Skid kriegt du an.
7: Kommt Vater jetzt nach Haus?
8: Wie kommst du da rein?
7: Weil der Krieg bald vorbei ist.
9: Puede quienes sepan alemán sepan de qué películas estamos hablando, pero la mayor parte del público aquí presente y los oyentes tampoco. Y esta es la elección de Guillermo Altares para inaugurar la sección de pantallas. Estamos asistiendo al tráiler de...